0: Jana Klonikowski. Die Ukraine beantragt nach dem massiven russischen Angriffen vergangene Nacht eine Dringlichkeitssitzung des UN-Sicherheitsrates. Außenminister Sibiya spricht von Terror gegen die Zivilbevölkerung. Auch Kanzler Merz hatte die Angriffe als rücksichtslose Eskalation verurteilt. Die Hoffnungen auf ein schnelles Abkommen zwischen den USA und dem Iran haben einen Dämpfer bekommen. US-Präsident Trump erklärte, er habe seine Unterhändler angewiesen, keine vorschnelle Einigung zu erzielen. Zuvor hatte Trump noch gesagt, dass eine Einigung so gut wie steht. Studierende sind sauer auf Unionsfraktionschef Spahn. Der CDU-Politiker will das BAföG erstmal nicht erhöhen, obwohl Union und SPD genau das im Koalitionsvertrag versprochen hatten. Das Deutsche Studierendenwerk spricht von einem Schlag ins Gesicht und von Zukunftsblindheit. Hunderttausende Menschen haben am Pfingstsonntag bei viel Sonne wieder den Karneval der Kulturen gefeiert. Laut Organisatoren kamen rund 770.000 Menschen zu dem bunten Festumzug. Den Karneval der Kulturen gibt es seit 30 Jahren. Mit ihm wird für kulturelle Vielfalt geworben.
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1: Mit Jana Klonikowski. Ein Abkommen zwischen den USA und dem Iran kommt wohl nicht so schnell wie zunächst gedacht. US-Präsident Trump will nach eigenen Worten keine übereilten Vereinbarungen. Zuvor hatte er noch gesagt, eine Einigung sei weitgehend ausgehandelt. Kanzler Merz hat den russischen Angriff mit atomwaffenfähigen Raketen auf die Ukraine scharf verurteilt. Dabei hatte es mehrere Tote gegeben. Merz spricht von einer rücksichtslosen Eskalation und Außenminister Wadephul nennt die Angriffe Raketenterror. In Ankara hat die Polizei den Sitz der größten türkischen Oppositionspartei CHP gestürmt. Hunderte Beamte setzten Tränengas ein, weil Mitglieder den Gebäudeeingang blockierten. Ein Gericht hatte CHP-Chef Özil zuvor abgesetzt und seine Wahl zum Parteichef kassiert. Mercedes-Pilot Kimi Antonelli hat seinen 4. Formel-1-Sieg in Folge gefeiert. Auch beim Großen Preis von Kanada kam der 19-Jährige als Erster ins Ziel. Dahinter folgten Ferrari-Pilot Lewis Hamilton und Max Verstappen im Red Bull.
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1: Mit Jana Klonikowski. Guten Morgen. Die Hoffnungen auf ein schnelles Abkommen zwischen den USA und dem Iran haben einen Dämpfer bekommen. US-Präsident Trump erklärte, er habe seine Unterhändler angewiesen, keine vorschnelle Einigung zu erzielen. Zuvor hatte Trump noch gesagt, dass eine Einigung so gut wie steht. Die Ukraine beantragt nach dem massiven russischen Angriffen vergangene Nacht eine Dringlichkeitssitzung des UN-Sicherheitsrates. Außenminister Sibiya spricht von Terror gegen die Zivilbevölkerung. Auch Kanzler Merz hatte die Angriffe als rücksichtslose Eskalation verurteilt. Friedensmissionen stehen weltweit unter Druck. Laut dem Friedensforschungsinstitut SIPRI waren zuletzt so wenig UN-Blauhelme oder andere Soldaten in Friedenseinsätzen aktiv wie seit 25 Jahren nicht mehr. Grund dafür ist vor allem fehlendes Geld und die weltpolitische Lage, heißt es. Mercedes-Pilot Kimi Antonelli hat seinen 4. Formel-1-Sieg in Folge gefeiert. Auch beim Großen Preis von Kanada kam der 19-Jährige als Erster ins Ziel. Dahinter folgten Ferrari-Pilot Lewis Hamilton und Max Verstappen im Red Bull.
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1: Mit Jana Klonikowski. Guten Morgen. Ein Abkommen zwischen den USA und dem Iran kommt wohl nicht so schnell wie zunächst gedacht. US-Präsident Trump will nach eigenen Worten keine übereilten Vereinbarungen. Zuvor hatte er noch gesagt, eine Einigung sei weitgehend ausgehandelt. Die Ukraine beantragt nach den massiven russischen Angriffen vergangene Nacht eine Dringlichkeitssitzung des UN-Sicherheitsrates. Außenminister Sibiya spricht von Terror gegen die Zivilbevölkerung. Auch Kanzler Merz hatte die Angriffe als rücksichtslose Eskalation verurteilt. In Ankara hat die Polizei den Sitz der größten türkischen Oppositionspartei CHP gestürmt. Hunderte Beamte setzten Tränengas ein, weil Mitglieder den Gebäudeeingang blockierten. Ein Gericht hatte CHP-Chef Özil zuvor abgesetzt und seine Wahl zum Parteichef kassiert. Mercedes-Pilot Kimi Antonelli hat seinen 4. Formel-1-Sieg in Folge gefeiert. Auch beim Großen Preis von Kanada kam der 19-Jährige als Erster ins Ziel. Dahinter folgten Ferrari-Pilot Lewis Hamilton und Max Verstappen im Red Bull.
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4: Mit Hanna Messerschmidt. Guten Morgen. Innenminister Dobrindt sieht ein Social-Media-Verbot für Kinder und Jugendliche skeptisch. Gegenüber den Funke-Zeitungen nennt er es schwer durchsetzbar und daher wenig zielführend. Dobrindt plädiert stattdessen für mehr Begleitung durch die Eltern beim Medienkonsum. Die Hoffnungen auf ein schnelles Abkommen zwischen den USA und dem Iran haben einen Dämpfer bekommen. US-Präsident Trump erklärte, er habe seine Unterhändler angewiesen, keine vorschnelle Einigung zu erzielen. Zuvor hatte Trump noch gesagt, dass eine Einigung so gut wie steht. In Ankara hat die Polizei den Sitz der größten türkischen Oppositionspartei CHP gestürmt. Hunderte Beamte setzten Tränengas ein, weil Mitglieder den Eingang blockierten. Ein Gericht hatte CHP-Chef Özil abgesetzt und seine Wahl 2023 kassiert. 13 Parteimitglieder wurden festgenommen. Genau ein Platz ist noch frei in der Fußball-Bundesliga für die kommende Saison. Und heute Abend entscheidet sich, wer ihn kriegt. Nach dem 0:0 im Relegationshinspiel stehen sich der VfL Wolfsburg und der SC Paderborn heute wieder gegenüber. Los geht's in Paderborn um 8:30. 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
1: Kurz vor sieben.
2: Heute ist Pfingstmontag. Ein Tag, der an etwas ganz Besonderes erinnert. Jesus hatte vor seinem Tod versprochen, dass er die Menschen nicht alleine lässt, sondern ihnen eine besondere Kraft schenkt, den Heiligen Geist. Und so hörten die Jünger Jesu ein mächtiges Rauschen und spürten eine Kraft wie Feuer, die ihnen Mut machte, vom Glauben zu erzählen. Von diesem Tag an läuft die christliche Botschaft um die Welt. Damit ist Pfingsten sozusagen der Geburtstag der Kirche. Es geht also um Begeisterung und Kommunikation, um Spontanität und Freiheit, um Gottes Geist, der Menschen zusammenbringt und ihnen Kraft schenkt. So zum Beispiel. Lass wehen, Gott. Regenwolken in vertrocknete Seelen. Zugluft durch verstaubte Gedanken. Zarten Hauch allen Verliebten. Und Sturm durch das Wohlgeordnete. Lass wehen, Gott, wo du willst. Lass wehen, Gott, und reiß uns mit. Wirf uns um, zeig uns Leben und begeistere uns. Ich wünsche euch einen begeisterten Feiertag. Kurz vor sieben, Diakonin Irmgard Hoffmann, Evangelisches Dekanat Augsburg.
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15: Das Wetter ist heute definitiv feiertagstauglich. Sonne, Sonne, Sonne. Nur im Allgäu starten wir mit ein paar mehr Wolken in den Tag, aber die lösen sich auch schnell auf und dann wird es wieder 28 Grad warm.
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17: Mit Hanna Messerschmidt. Guten Morgen. In der Diskussion um ein Social-Media-Verbot für Kinder hat sich Innenminister Dobrindt skeptisch gezeigt. Er halte das für schlecht durchzusetzen und daher für wenig zielführend, so Dobrindt in den Funke-Zeitungen. Ein solches Verbot wird unter anderem gerade auf EU-Ebene geprüft. Ein Abkommen zwischen den USA und dem Iran kommt wohl nicht so schnell wie zunächst gedacht. US-Präsident Trump will nach eigenen Worten keine übereilte Vereinbarungen. Zuvor hatte er noch gesagt, eine Einigung sei weitgehend ausgehandelt. Die Ukraine beantragt nach den massiven russischen Angriffen in der Nacht zu gestern eine Dringlichkeitssitzung des UN-Sicherheitsrates. Außenminister Sibia spricht von Terror gegen die Zivilbevölkerung. Auch Kanzler Merz hatte die Angriffe als rücksichtslose Eskalation verurteilt. Die Waldbrandgefahr in Bayern ist weiter gestiegen. In weiten Teilen des Landes liegt sie mittlerweile auf der zweithöchsten Stufe. Vor allem im Nordwesten und der Mitte besteht laut Deutschem Wetterdienst aktuell eine hohe Gefahr. Die unterfränkische Stadt Lohr am Main hat deswegen auch offenes Feuer erstmal komplett verboten. 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
15: 7:02, guten Morgen auf die Straßen. Die neuesten Blitzer stehen in Stadtbergen in der Leitershofer Straße in beide Richtungen und in Obermeitingen in der Hauptstraße. Und das sind beides Blitzeranhänger.
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15: Alles noch ruhig auf den Straßen, aber falls ihr was für uns habt, Staus und Blitzer, dann gerne immer durchgeben unter der 08000 96 7 96 7. Vielen Dank schon mal. Mit Johannes Schmitz heute am Pfingstmontag, am ziemlich frühen Pfingstmontag sogar, aber mit der Sonne draußen wird man schnell und gut gelaunt wach und mit dem nächsten Track im Radio hier erst recht. Hier sind J-Lo und David Guetta mit Save Me Tonight. Guten Morgen.

Gruppe von BTS sind endlich wieder da und sorgen für den wohl chilligsten Pfingstmontagstrack in der Playlist. Swim war das, ganz neu für euch hier bei Hitradio RT1. Ich bin Johannes Schmitz, schön, dass ihr eingeschaltet habt. Ja, und wir werden ja zurzeit echt richtig verwöhnt vom Wetter, aber wir haben es uns auch mehr als verdient, oder? Und so genießt ihr das volle Paket heute. Feiertag, Sommerfeeling, Sonnenbrandpotenzial und als nächstes ein echter Banger hier im Radio. Benson Boone mit Sorry, I'm Here for Someone Else hier bei RT1 um 20 nach 7. Guten Morgen.

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11: Eine Minute nach 7:30.
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11: Auch heute wieder perfektes Sommerwetter mit viel, viel Sonne und Temperaturen knapp unter 30 Grad. Aber morgen könnte die 3 vorne definitiv stehen.
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11: Guten Morgen in die Cockpits. Die neuesten Blitzer für euch stehen in Obermeitingen in der Hauptstraße und in Stadtbergen in der Leitershofer Straße beidseitig. Und das sind beides Blitzer-Anhänger.
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11: Vorsicht auf der A96. München Richtung Lindau. Zwischen Buchlohe West und dem Rastplatz Wertachtal Nord liegt ein Plastikteil. Und ansonsten habt ihr aber, wie es aussieht, freie Fahrt. Staus und Blitzer dürft ihr uns gerne mal durchgeben unter der 08000 96 7 96 7. Vielen Dank und damit Abfahrt für die nächsten 20 Minuten Hits nonstop hier bei Hitradio RT1. Ganz neue Musik von Olivia Rodrigo haben wir gleich für euch. Und locker flockig geht's jetzt mit Michael Schulte rein in den Feiertag. Ich lieb den Song einfach. 5 a.m. ist das. Und ich bin Johannes Schmitz. Guten Morgen.

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9: Perfektes Feiertagswetter heute. Viel Sonne und Topwerte um 28 Grad und morgen könnten sogar schon 30 Grad im Schatten werden.
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11: Mit Hanna Messerschmidt. Guten Morgen. Innenminister Dobrindt sieht ein Social-Media-Verbot für Kinder und Jugendliche skeptisch. Gegenüber den Funke-Zeitungen nennt er es schwer durchsetzbar und daher wenig zielführend. Dobrindt plädiert stattdessen für mehr Begleitung durch die Eltern beim Medienkonsum. Die Hoffnungen auf ein schnelles Abkommen zwischen den USA und dem Iran haben einen Dämpfer bekommen. US-Präsident Trump erklärte, er habe seine Unterhändler angewiesen, keine vorschnelle Einigung zu erzielen. Zuvor hatte Trump noch gesagt, dass eine Einigung so gut wie steht. Beamte sollen in die gesetzliche Krankenversicherung einzahlen. Das fordert der Wirtschaftsweise Truger in der Neuen Osnabrücker Zeitung. Durch ihre hohen Gehälter könnten sie die Kassen stärken. Bisher sind die meisten Beamten privat versichert. Das lange Pfingstwochenende neigt sich dem Ende zu und das bedeutet vielerorts heute auch wieder volle Straßen. Der ADAC rechnet vor allem heute Nachmittag mit viel Verkehr. Reiserückkehrer kommen dabei vor allem aus dem Süden, aber auch von der Ost- und Nordseeküste. 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
9: Guten Morgen in die Cockpits. Die neuesten Blitzer für euch stehen in Obermeitingen in der Hauptstraße und in Stadtbergen in der Leitershofer Straße in beide Richtungen. Und das sind beides Blitzeranhänger.
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9: Vorsicht, wenn ihr auf der 96 Richtung Lindau unterwegs seid, zwischen Buchlohe West und dem Rastplatz Wertachtal Nord immer noch ein Plastikteil auf der Straße. Und wenn ihr noch was für uns habt, Staus und Blitzer, gerne immer durchgeben unter der 08000 96 7 96 7. Ja, die spiele ich euch jetzt wieder. Servus und guten Morgen, ich bin Johannes Schmitz. Werdet jetzt erstmal ganz entspannt wach heute am Pfingstmontag mit Teddy Swims und Mr. Know-It-All.

Coolness. Und jetzt würde ich sagen, nehmen wir euch mit in die nächste Klangwelt. Ein Klassiker, neu aufgelegt. Hier sind Hurts zusammen mit Purple Disco Machine mit Wonderful Life 25 an eurem Pfingstmontag.

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1: Jetzt ist es 8:30.
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1: Mega schön wird's auch heute am Feiertag wieder. Viel, viel Sonne und Temperaturen um die 29 Grad in der Spitze. Und morgen knacken wir dann die 30 Grad Marke.
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1: Die neuesten Blitzer für euch stehen in Stadtbergen in der Leitershofer Straße. Das ist ein Blitzeranhänger und der schießt in beide Richtungen. Und noch ein Anhänger steht in Obermeitingen in der Hauptstraße.
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1: Noch alles ruhig auf den Straßen, aber falls ihr was wisst, was wir nicht wissen, erzählt es uns gern unter 08000 96 7 96 7. Dankeschön und guten Morgen am Pfingstmontag. Es ist 8:30 und ihr habt alles richtig gemacht. Seid schon wach, hört Hitradio RT1 und starten mit uns in diesen herrlich sonnigen Feiertag rein. Und damit ihr jetzt noch schneller und besser wach werdet, habe ich jetzt meinen Lieblingstrack von Bibi Rexha für euch. New Religion, der erste von 20 Minuten Hits am Stück. Und ich bin Johannes Schmitz. Guten Morgen.

10 vor 9 am Pfingstenmontag. Servus und guten Morgen mit Hitradio RT1. Ja, und bei den meisten von euch hat sich's heute Morgen im Schlafzimmer sicher so angehört. Euer Wecker ist ausgeblieben. Feiertag eben. Ausschlafen, liegen bleiben, entspannen. Ganz anders dagegen auf dem Icarus Festival in Memmingen. Da ist heute nämlich Abreisetag und über den ganzen Campingplatz hört man vor allem eins. Der klassische Festivalwecker. Jetzt heißt Zelte und Vorzelte zusammenpacken und ab nach Hause. Und mal ehrlich, so richtig fit dürften heute Morgen wahrscheinlich die wenigsten gewesen sein. Aber hey, immerhin ist Feiertag und die Sonne scheint. Deswegen lasst's entspannt angehen, kommt alle gut heim nach dem wilden Festivalwochenende und macht jetzt erstmal schön laut für Ray Dalton und Blood Running hier bei Hitradio RT1.

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15: Ja, heute haben wir wieder Wetter, von dem wir in den Sommerferien dann womöglich oft träumen werden. Sonne, Sonne, Sonne und heiße Topwerte um 28 Grad. Freibäder, here we come.
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17: Mit Hanna Messerschmidt. Guten Morgen. Beamte sollen in die gesetzliche Krankenkasse einzahlen. Das fordert der Wirtschaftsweise Truger in der Neuen Osnabrücker Zeitung. Mit ihren guten Gehältern könnten sie die Finanzlage der Kassen stärken. Bisher sind die meisten Beamten privat versichert. Nächsten Monat berät der Bundestag über die Gesundheitsreform. In der Diskussion um ein Social-Media-Verbot für Kinder hat sich Innenminister Dobrindt skeptisch gezeigt. Er halte das für schlecht durchzusetzen und daher für wenig zielführend, so Dobrindt in den Funke-Zeitungen. Ein solches Verbot wird unter anderem gerade auf EU-Ebene geprüft. In Kongo breitet sich das Ebola-Virus weiter aus. Inzwischen gibt es schon mehr als 900 Verdachts- und über 200 Todesfälle. Die Weltgesundheitsorganisation hat wegen der Epidemie eine gesundheitliche Notlage von internationaler Tragweite ausgerufen, ihre zweithöchste Alarmstufe. Wer sichert sich das letzte Ticket für die kommende Saison in der ersten Fußball-Bundesliga? Die Frage wird heute Abend in Paderborn beantwortet. Der SC empfängt den VfL Wolfsburg. Im Hinspiel der Relegation waren keine Tore gefallen. Anpfiff ist um 20.30 Uhr. 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
15: Der neueste Blitzer steht in Stadtbergen in der Leitershofer Straße und schießt in beide Richtungen. Ein Blitzeranhänger ist das.
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15: Vorsicht, wenn ihr auf der A9 München Richtung Nürnberg unterwegs seid. Zwischen Ingolstadt Nord und Lenting liegen Gegenstände auf der Straße und zwar im Baustellenbereich. Und habt ihr noch was für uns? Dann meldet Staus und Blitzer immer gerne unter 08000 96 7 96 7. Vielen Dank und gute und sichere Fahrt.
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15: Am Pfingstmontag, guten Morgen ihr Lieben. Ja, ihr seid vielleicht gerade beim Semmeln und Brezen holen, dann lasst sie euch gleich gut schmecken und startet jetzt relax in den Tag mit Taylor Swift und Opalite.

Achtung Autofahrer, hier ist das RT1 Verkehrscenter mit einer Gefahrenmeldung für die A8 in beiden Richtungen. Zwischen Augsburg Ost und Augsburg West sind Menschen auf der Autobahn. Auf der A8 in beiden Richtungen zwischen Augsburg Ost und Augsburg West fahrt da bitte besonders vorsichtig.

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1: 9.30 Uhr, halb 10.
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1: Ihr fühlt's und seht's ja selber quasi. Geilstes Sommerwetter. Heute Topwerte 28 Grad und morgen knacken wir die 30 Grad Marke. Vor allem bleibt's dabei trocken, sagenhaft.
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1: Die neuesten Blitzer stehen auf der A8 Richtung München bei Neuses und in Stadtbergen in der Leitershofer Straße in beiden Richtungen. Das ist ein Blitzeranhänger.
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1: Vorsicht auf der A9 München Richtung Nürnberg. Zwischen Ingolstadt Nord und Lenting liegen Gegenstände in der Baustellenbereichsserie. Ja, und wenn ihr noch was für uns habt, dann meldet Staus und Blitzer immer gern unter 08000 96 7 96 7. Dankeschön fürs Bescheidgeben und natürlich fürs Einschalten auch. Happy Pfingstmontag euch allen. 9:30 ist es jetzt. Und egal, ob ihr gerade frühstückt, schon unterwegs seid oder den freien Tag einfach ganz entspannt noch im Bett angehen lasst, bei uns gibt's den passenden Sound dazu und den liefert jetzt Olivia Dean. Frisch, soulful und richtig angenehm zum Wachwerden. Hier ist So Easy to Fall in Love hier bei Hitradio RT1 und ich bin Johannes Schmitz. Lasst's euch gut gehen.

Schönen Pfingstmontag mit Hitradio RT1. Ja, die Sonne scheint schon wieder üppig und es ist endlich ein Tag, an dem man nicht ständig auf die Uhr schauen muss. Vielleicht lasst ihr es heute mal ganz bewusst langsam angehen, seid noch beim Frühstücken, macht einen Spaziergang, bevor es richtig heiß wird, oder ihr reißt einfach erstmal die Fenster auf und lasst die Feiertagsluft rein. Genau solche Momente brauchen einfach richtig gute Musik und davon gibt es bei uns jede Menge. Drum drehen wir jetzt nochmal ein bisschen auf. Hier sind Kato und John mit Turn the Lights Off hier bei Hitradio RT1.

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22: Heute perfektes Feiertagswetter, viel Sonne und Topwerte um 28 Grad. Gewitter sind auch nicht in Sicht und morgen könnten es dann sogar 30 Grad im Schatten werden.
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24: Mit Hanna Messerschmidt. Guten Tag. Das lange Pfingstwochenende neigt sich dem Ende zu und das bedeutet vielerorts heute auch wieder volle Straßen. Der ADAC rechnet vor allem heute Nachmittag mit viel Verkehr. Reiserückkehrer kommen dabei vor allem aus dem Süden, aber auch von der Ost- und Nordseeküste. Beamte sollen in die gesetzliche Krankenversicherung einzahlen. Das fordert der Wirtschaftsweise Truger in der Neuen Osnabrücker Zeitung. Durch ihre hohen Gehälter könnten sie die Kassen stärken. Bisher sind die meisten Beamten privat versichert. Innenminister Dobrindt sieht ein Social-Media-Verbot für Kinder und Jugendliche skeptisch. Gegenüber den Funke-Zeitungen nennt er es schwer durchsetzbar und daher wenig zielführend. Dobrindt plädiert stattdessen für mehr Begleitung durch die Eltern beim Medienkonsum. Mercedes-Pilot Kimi Antonelli hat seinen 4. Formel-1-Sieg in Folge gefeiert. Auch beim Großen Preis von Kanada kam der 19-Jährige als Erster ins Ziel. Dahinter folgten Ferrari-Pilot Lewis Hamilton und Max Verstappen im Red Bull. 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
22: Die neuesten Blitzer stehen auf der B17 Augsburg Richtung Landsberg, kurz vor Leitershofen im 60er Bereich. Auf der A8 Richtung München bei Neuses und in Stadtbergen in der Leitershofer Straße steht noch ein Blitzeranhänger und der schießt in beide Richtungen.
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22: Vorsicht Gegenstände auf der A9 München Richtung Nürnberg zwischen Ingolstadt Nord und Lenting im Baustellenbereich liegt was. Und, falls ihr noch was für uns habt, gebt uns gern durch unter 08000 96 7 96 7. Vielen Dank, gute Fahrt. Ja, die hört ihr hoffentlich gerade bei irgendwas Schönem. Falls ihr aber arbeiten müsst, danke für euren Einsatz heute und eine Extraladung Leichtigkeit bekommt ihr jetzt von Leonie. Ich bin Johannes Schmitz, Servus.

0: Ganz großes Popkino, glamourös, dramatisch und mit genau der Eleganz, die perfekt zu einem warmen Frühsommertag wie heute passt. Ganz neu für euch bei Hitradio RT1, Taylor Swift mit Elizabeth Taylor am Pfingstmontag. Na, was macht ihr heute noch so Schönes?
1: Also ich mag es gern, mit den Freunden in der Stadt zu sitzen und einfach Leute zu beobachten, Spaß zu haben und mal nett nachzudenken, was man da alles erledigen muss.
2: Ja, ich mache ein bisschen Sport vielleicht nur und ja, ein bisschen entspannen.
0: Ja, guter Plan. Mache ich am Nachmittag wahrscheinlich auch noch. Also, das mit dem Entspannen. Habt auf jeden Fall eine gute Zeit. Jetzt mit Huntrix im Ohr. Krasser Powerhit. Golden um 20 nach 10.

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3: Jetzt ist es 10:30.
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3: Ja, auch heute wieder Sommerwetter vom Allerfeinsten mit Temperaturen knapp unter 30 Grad. Morgen schaffen wir es im Schatten, aber mit der 3 vorne dran.
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3: Servus in die Cockpits. Die neuesten Blitzer stehen auf der W17 Augsburg Richtung Landsberg kurz vor Leitershofen, auf der A8 Richtung München bei Neusess und in Stadtbergen ein Blitzeranhänger in der Leitershofer Straße und der schießt in beide Richtungen.
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3: Noch kommt ihr überall störungsfrei durch. Staus und Blitzer dürft ihr uns aber gerne mal melden, wenn es was gibt, unter 08000 96 7 96 7. Danke schon mal. Ja, der Feiertag läuft und ich hoffe, er läuft entspannt bei euch. Ob ein Familienbesuch bei Oma und Opa, Wettbraten auf der Sonnenliege oder Planschen im See. Mit Radio RT1 spielt euch die meiste Musik am extra langen Pfingstwochenende. Und den Anfang macht jetzt einer unserer besten aktuellen Hits von Tiffany Harris. Vertigo macht vom ersten Ton weg richtig Spaß. Ich bin Johannes Schmitz. Euch allen einen richtig schönen Feiertag mit RT1.

0: 10 vor 11 am Pfingstenmontag. Danke fürs Hitradio RT1 einschalten. Ja, und ihr habt abgedanced, mitgesungen und richtig fett Party gemacht. 120.000 von euch haben zu den fettesten Acts wie Scooter, Ski-Agu oder Alle Farben abgefeiert. Das Icarus-Festival am Wochenende in Memmingen war absolut crazy und das bei allerbestem Wetter dieses Jahr.
1: Die Menschen sind einfach übelst cool. Du findest immer überall neue Freunde und jeder hilft sich irgendwie und jeder hat Alkohol. Ist einfach geil.
2: Du lernst so viele Leute kennen, die Acts sind einfach geil, die Bühnenausstattung ist Hammer, die Bühnenunterschiedlichkeit ist der Wahnsinn.
0: Ja, es geht kaum besser, deswegen klickt euch rein auf unsere RT1 Insta-Page und zieht euch die ganzen Videos rein, weil es war echt krass. Jetzt ist es aber rum und heute ist dann erstmal chillen angesagt und duschen. Beides könnt ihr zum nächsten Track ganz hervorragend machen. Hier ist Michael Schulte mit 5 AM, auch einer meiner Favorites hier bei RT1. Schönen Feiertag. You love me.

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10: Einmal mehr bestes Wetter für draußen. Sonnig und bis zu 28 Grad warm. 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
11: Mit Hanna Messerschmidt. Guten Tag. Das lange Pfingstwochenende neigt sich dem Ende zu und das bedeutet vielerorts heute auch wieder volle Straßen. Der ADAC rechnet vor allem heute Nachmittag mit viel Verkehr. Reiserückkehrer kommen dabei vor allem aus dem Süden, aber auch von der Ost- und Nordseeküste. Beamte sollen in die gesetzliche Krankenversicherung einzahlen. Das fordert der Wirtschaftsweise Truger in der Neuen Osnabrücker Zeitung. Durch ihre hohen Gehälter könnten sie die Kassen stärken. Bisher sind die meisten Beamten privat versichert. Innenminister Dobrindt sieht ein Social-Media-Verbot für Kinder und Jugendliche skeptisch. Gegenüber den Funke-Zeitungen nennt er es schwer durchsetzbar und daher wenig zielführend. Dobrindt plädiert stattdessen für mehr Begleitung durch die Eltern beim Medienkonsum. Mercedes-Pilot Kimi Antonelli hat seinen 4. Formel-1-Sieg in Folge gefeiert. Auch beim Großen Preis von Kanada kam der 19-Jährige als Erster ins Ziel. Dahinter folgten Ferrari-Pilot Lewis Hamilton und Max Verstappen im Red Bull. 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
10: Servus in die Cockpits, die neuesten Blitzer für euch stehen auf der B17 Augsburg Richtung Landsberg, kurz vor Leitershofen im 60er Bereich, auf der A8 Richtung München bei Neusess und in Stadtbergen in der Leitershofer Straße ist ein Blitzeranhänger und der schießt in beide Richtungen.
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10: Vorsicht bitte auf der A9 München Richtung Nürnberg, zwischen dem Kreuz Neufahrn und Allershausen liegen Glasscherben auf der Straße und wenn ihr noch was für uns habt, dann meldet's gern unter 08000 96 7 96 7. Vielen Dank. Mit Johannes Schmitz, guten Morgen an alle, die erfolgreich ausgeschlafen haben. Kommt entspannt in den Tag, ohne Stress, dafür mit umso mehr Frühlings- und Sommergefühlen. Und für den richtigen Soundtrack sorgt jetzt Ray Dalton mit Blood Running.
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Cooler Indie-Sound von Newcomers Somba. Homewrecker war das hier bei Hitradio RT1. Ja, und wenn ihr den sympathischen Durchstarter live erleben wollt, geht das am 1. September beim Superbloom Festival in München im Olympiapark. Tickets gibt's noch. Und hier in unserer Feiertags-Playlist gibt's jetzt einen unbeschwerten Gute-Laune-Track von Sophie and the Giants. Loser, das ist die meiste Musik für euren Pfingstmontag.

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14: 11.30 Uhr.
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14: Heute fühlt sich's fast schon hochsommerlich an wieder. Sonne satt und Temperaturen kurz vor der 30-Grad-Grenze. Und morgen könnte daraus dann sogar ein erster offizieller Hitzetag werden.
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14: Servus in die Cockpits. Die neuesten Blitzer auf der B17 Augsburg Richtung Landsberg kurz vor Leitershofen, auf der A8 Richtung München bei Neuseß und in Stadtbergen in der Leitershofer Straße beidseitig.
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14: Geht langsam los. Es staut sich auf der A7 Füssen Richtung Ulm zwischen Memmingen Süd und dem Rastplatz Aumühle Ost auf 4 Kilometern. Da braucht ihr aber leider eine Dreiviertelstunde durch. Und wenn noch was sein sollte, dann meldet uns gern unter 08000 96 7 96 7. Dankeschön, gute Fahrt euch zu euren Ausflügen mit Hitradio RT1 und jetzt mit 20 Minuten Hits am Stück. Und die starten und geben Power, wenn der Bauch vom Brunchen jetzt ein bisschen zu voll ist noch. Hier ist Alle Farben mit Baby Goodbye und ich bin Johannes Schmitz. Viel Spaß bei allem, was ihr heute macht.

Ja, die gewonnene Zeit nutzen wir vielleicht, um mit der Familie was zu machen, die verschiedenen Eissorten durchzuprobieren oder einfach die Füße hochzulegen und nüscht zu machen. Genießt auf jeden Fall das tolle Wetter und lasst es euch richtig gut gehen. Jetzt mit coolem Power Sound von Alex Warren. Hier ist Fever Dream bei RTL.

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15: Allerfeinstes Feiertagswetter heute. Viel Sonne, Topwerte um 28 Grad und keine Gewitter in Sicht. Morgen könnten es dann sogar 30 Grad im Schatten werden.
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16: Mit Hanna Messerschmidt. Guten Tag. Beamte sollen in die gesetzliche Krankenversicherung einzahlen. Das fordert der Wirtschaftsweise Truger in der Neuen Osnabrücker Zeitung. Durch ihre hohen Gehälter könnten sie die Kassen stärken. Bisher sind die meisten Beamten privat versichert. Das lange Pfingstwochenende neigt sich dem Ende zu und das bedeutet vielerorts heute auch wieder volle Straßen. Der ADAC rechnet vor allem heute Nachmittag mit viel Verkehr. Reiserückkehrer kommen dabei vor allem aus dem Süden, aber auch von der Ost- und Nordseeküste. US-Präsident Trump rechnet im Iran-Krieg nicht mehr mit einer schnellen Lösung. Auf seiner Online-Plattform schreibt er, beide Seiten bräuchten Zeit. Am Wochenende hatte er einen Deal noch fast für fertig erklärt. Auch die Straße von Hormuz soll wieder frei werden. Dort sitzen hunderte Schiffe fest. Die Deutsche Bahn freut sich über deutlich mehr Passagiere im Nahverkehr. Im April waren rund 12 Millionen Reisende mehr in den Zügen unterwegs. Ein Plus von 10% im Vergleich zum Vorjahr. Vor allem viele Pendler sind wegen der enorm gestiegenen Spritpreise auf die Bahn umgestiegen. 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
15: Schönen Mittag in die Cockpits. Die neuesten Blitzer stehen auf der B17 Augsburg Richtung Landsberg, kurz vor Leitershofen, auf der A8 Richtung München bei Neuses und in Stadtbergen in der Leitershofer Straße beidseitig. Das ist ein Blitzer-Anhänger.
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15: Vorsicht bitte auf der A96 München Richtung Lindau. Im Tunnel Eching ist eine ungesicherte Unfallstelle auf der rechten Spur und es staut sich auf der A7 Füssen Richtung Ulm zwischen dem Rastplatz Buxach und dem Rastplatz Brühl-Ost auf 6 Kilometern. Da braucht ihr gute 20 Minuten durch. Staus und Blitzer, falls noch was sein sollte, dürft ihr uns gerne mal durchgeben unter 08000 96 7 96 7. Dankeschön.
14: Und hier ist Johannes Schmitz.
15: Genau, schönen Mittag. Ja, heute gibt's für euch womöglich was Leichtes zum Essen. Wassermelonensalat mit Schafskäse, Tomate Mozzarella oder halt auch eine Lammhaxe. Wer weiß, lasst's euch auf jeden Fall schmecken. Und der hier schmeckt euren Ohren auch. Hier ist Kato mit Turn the Lights Off.

Queen of Pop Madonna zusammen mit Serena Carpenter mit Bring Your Love bei eurem Hitradio RT1. Zwei Generationen Musik vereint in einem geilen Song und genau der richtige Sound für diesen sonnigen Pfingstmontagmittag. Ich bin Johannes Schmitz, cool, dass ihr mich an eurem Mittagstisch sitzen lasst, und jetzt kommt ein Track, der gerade vor allem durch Social Media nochmal riesengroß geworden ist und der sofort diese nostalgische, chillige Stimmung mitbringt. Hier ist für euch Joe mit End of Beginning.

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3: Jetzt ist es 12:30.
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3: Ja, was für ein Start in die Pfingstferien, oder? Es könnten fast schon die Sommerferien sein, aber dazu ist das Wetter zu gut. Sonne satt und Temperaturen kurz vor der 30-Grad-Marke. Morgen knacken wir die aber dann.
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3: Die drei neuesten Blitzer stehen auf der B2 Donauwörth Richtung Augsburg, kurz vor der Schellenbergbrücke, B17 Augsburg Richtung Landsberg, kurz vor Leitershofen und auf der A8 Richtung München bei Neusess.
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3: Es staut sich auf der A7 Füssen Richtung Ulm zwischen dem Rastplatz Buxach und dem Rastplatz Brühl Ost auf 6 Kilometern. 20 Minuten braucht ihr da länger und außerdem noch ein kaputtes Auto auf der A96 München Richtung Lindau im Tunnel Eching auf der rechten Spur. Staus und Blitzer, wenn ihr noch was habt, gerne melden unter 08000 96 7 96 7. Ja, und damit auf der Fahrt aus euren Boxen noch nur das Beste kommt, haben wir jetzt wieder 20 Minuten Hits am Stück für euch und direkt zum Start ist Bibi Rexha dabei mit ihrem Powerhit New Religion und ich bin Johannes Schmitz und wünsche euch einen ganz schönen Mittag mit Hitradio RT1 und der meisten Musik.

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8: Genialer Sommertag im Mai. Genießt den Sonnenschein und bis 28 Grad Top-Temperatur. Und morgen, da knacken wir dann auch die 30 Grad.
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9: Mit Hanna Messerschmidt. Guten Tag. Langsam aber sicher endet das lange Pfingstwochenende und das bringt heute auch wieder Staus auf der Autobahn. Der ADAC rechnet vor allem am Nachmittag mit viel Verkehr. Auch morgen bleibt es voll, weil in Berlin, Brandenburg, Niedersachsen, Bremen und NRW noch ein Tag länger schulfrei ist. Beamte sollen in die gesetzliche Krankenkasse einzahlen. Das fordert der Wirtschaftsweise Truger in der Neuen Osnabrücker Zeitung. Mit ihren guten Gehältern könnten sie die Finanzlage der Kassen stärken. Bisher sind die meisten Beamten privat versichert. Nächsten Monat berät der Bundestag über die Gesundheitsreform. Gibt es bald eine Einigung zwischen den USA und dem Iran auf ein Kriegsende? Das ist weiter ungewiss. Noch gestern hatte US-Präsident Trump von einem fast fertigen Deal gesprochen. Jetzt sagt er, beide Seiten bräuchten Zeit. Sein Außenminister Rubio hält dagegen eine Vereinbarung noch heute für möglich. Wer sichert sich das letzte Ticket für die kommende Saison in der ersten Fußball-Bundesliga? Die Frage wird heute Abend in Paderborn beantwortet. Der SC empfängt den VfL Wolfsburg. Im Hinspiel der Relegation waren keine Tore gefallen. Anpfiff ist um 20.30 Uhr. 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
8: Die drei neuesten Blitzer, die stehen in Obermaltingen auf der Hauptstraße, auf der A8 Richtung München bei Neuses und in Stadtbergen die Leitershofer Straße.
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8: Ihr habt es ja gerade in den News gehört. Mehr los auf den Straßen, vor allem auf der A7. Wenn ihr von Memmingen Richtung Ulm fahrt, auf dem gesamten Streckenabschnitt immer wieder Stau und stockender Verkehr, plant eine halbe Stunde mehr. Staus und Blitzer, wenn ihr noch was habt, immer kostenlos melden. Per Telefon oder WhatsApp an die 08000 96 7 96 7.
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8: Schönen Feiertag euch und was für ein genialer Feiertag. Wir feiern den Sommer mit 20 Minuten Hits am Stück und los geht's ganz easy mit Olivia Dean. So easy.

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1: Das ist eure Einladung. Swim, ab ins Wasser mit euch, die neue vom BTS bei Hitradio RT1. Und vor allem nach dem Wahnsinns-Party-Wochenende tut es richtig gut, ins kalte Nass zu hüpfen. Ihr habt nämlich abgerissen bei der legendären V-Party in Zusam Altheim, mit 120.000 Ravern auf dem Icarus-Festival in Memmingerberg getanzt und ein letztes Mal auf Modular in Augsburg am Gaskessel gefeiert. Denn so wie wir es jetzt kennen, wird es das Modular nicht mehr geben. Wir sagen danke für ein großartiges Festival.
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1: Genau 13:30.
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1: Mega Feiertagswetter heute bei Sonne satt und 28 Grad Top-Temperatur und morgen dann sogar noch heißer.
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1: Die drei neuesten Blitzer habt ihr uns gemeldet auf der B2 Donauwörth Richtung Augsburg, kurz vor der Schellenbergbrücke. Dann weiter auf der B17 Augsburg Richtung Landsberg, kurz vor Leitershofen. Und auf der A8 stehen sie Richtung München bei Neuses.
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1: Plant mehr Zeit auf den Autobahnen. Viele kommen aus dem langen Pfingstwochenende zurück. Merkt ihr auf der A7 zwischen Memmingen und Ulm immer wieder Stau und stockender Verkehr. 25 Minuten plus. Wenn ihr noch was habt, Staus und Blitzer immer kostenlos melden an die 08000 96 7 96 7. Gute Fahrt euch mit Hitradio RT1 und natürlich mit 20 Minuten Hits am Stück. Und da hilft Michael Schulte beim Vertauen. Richtig cooler Sound mit 5 AM. Ich bin Benedikt Zipperer. Schönen Feiertag euch.

0: Was eine krasse Stimme. Ava Max bei Hitradio RT1. Und alle kurze Hose, T-Shirt, Sonnenbrille und alles so.
1: Ich will Eis, Eis, Baby, weil ich nice, nice bin. Ohne Eis, Eis macht das Leben kein, kein Sinn.
0: Oh yeah, an den Eisdielen lange Schlangen. Und da macht schon nur das Zuschauen Spaß.
2: Macht so wie so einen komischen Froschmund.
3: Bin bekennender Weißer. Man hat mehr Genuss, finde ich, weil man mehr auf einmal in dem Mund hat.
4: Ich esse es in der Waffel und ich schläge es also ganz langsam. Ich will also nicht beißen, sondern ich möchte es schon auf der Zunge zergehen lassen.
0: Wie auch immer ihr euer Eis genießt, wenn nicht heute, wann dann?
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15: Mega sonnig heute den ganzen Tag und dazu 28 Grad Top-Temperatur. Und das Beste, die kommenden Tage sogar noch wärmer.
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16: Mit Lisa Schwarzkopf. Guten Tag. Das lange Pfingstwochenende neigt sich dem Ende zu. Und das bedeutet vielerorts heute auch wieder volle Straßen. Der ADAC rechnet vor allem heute Nachmittag mit viel Verkehr. Reiserückkehrer kommen dabei vor allem aus dem Süden, aber auch von der Ost- und Nordseeküste. Beamte sollen in die gesetzliche Krankenversicherung einzahlen. Das fordert der Wirtschaftsweise Truger in der neuen Osnabrücker Zeitung. Durch ihre hohen Gehälter könnten sie die Kassen stärken. Bisher sind die meisten Beamten privat versichert. In Lauingen im Landkreis Dillingen ist ein 69-Jähriger bei einem Hausbrand ums Leben gekommen. Das Feuer war am Wochenende in einem Einfamilienhaus ausgebrochen, teilte die Polizei mit. Weitere Verletzte gab es nicht. Den Schaden schätzen die Beamten auf 200.000 Euro. Zur Brandursache wird jetzt ermittelt. Genau ein Platz ist noch frei in der Fußball-Bundesliga für die kommende Saison. Und heute Abend entscheidet sich, wer ihn kriegt. Nach dem 0:0 im Relegationshinspiel stehen sich der VfL Wolfsburg und der SC Paderborn heute wieder gegenüber. Los geht's in Paderborn um 8:30. 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
15: Die drei neuesten Blitzer habt ihr uns gemeldet auf der A8 Richtung München zwischen Sulzemoos und Dachau-Fürstenfeldbruck. Außerdem in Obermeitingen auf der Hauptstraße und Stadtbergen die Leitersofastraße.
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15: Vorsicht, Unfall passiert auf der 7 Füssen Richtung Ulm in Höhe Föhringen. Da sind auch Leute unterwegs. Ihr braucht 10 Minuten länger. Staus und Blitzer, wenn ihr noch was habt, an die 08000 96 7 96 7.
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15: Schönen Pfingstmontag euch. Die einen liegen in der Sonne, die anderen sind drin, Rollos unten. Und für alle gibt's 20 Minuten Hits am Stück. Jetzt gefühlvoll mit Tiffany Harris, Vertigo. 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

0: Drop Dead.
1: Wow, einfach nur wow, die neue von Olivia Rodrigo. Drop Dead bei Hitradio RT1. Und ganz ehrlich, wie lange haben wir das hier bitte nicht mehr gehört? Wenn die Sonnencreme langsam ausgeht, klingt wie Sommer in den Ohren, genau wie Shabuzi und Miles Smith. Hier ist Blink Twice, die meiste Musik halt bei RT1.

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6: Genau, 3:30.
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6: Richtig angenehm heute, vor allem im Schatten. 28 Grad Top-Temperatur und dazu nur die Sonne.
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6: Die drei neuesten Blitzer stehen auf der B300 Höhe Schrobenhausen im 70er-Bereich. Außerdem in Obermeitingen auf der Hauptstraße und auf der A8 Richtung München bei Neuses.
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6: Vorsicht auf der Siebenfüssen Richtung Ulm. Unfall zwischen Illertal und Föhringen. Ihr braucht 25 Minuten länger. Und nochmal Vorsicht auf der Siebenfüssen Richtung Ulm zwischen Altenstadt an der Iller und Illertissen. Da liegt ein Kennzeichen mitten auf der Autobahn. Staus und Blitzer, wenn ihr noch was habt, immer an die 08000 96 7 96 7. Gute Fahrt euch Richtung Eisdiele. Wir sind dabei mit 20 Minuten Hits am Stück. Jetzt Party-Sound von Kygo zum Sonne feiern. Save my love bei Hitradio RT1.

Megawetter, Megasound von Leonie bei Hitradio RT1. Ich bin Benedikt Zipperer. Schönen Feiertag euch und die Kids, die feiern. Ja, und die Erwachsenen, die freuen sich über zwei kurze Wochen. Einfach mega. Also Sonnencreme drauf, Sonnenbrille an und gute Laune an mit der meisten Musik. Jetzt von Ray Dalton. Macht Stimmung zu Blood Running.

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15: Was für ein genialer Sommertag im Mai. Genießt den Sonnenschein und bis zu 28 Grad Top-Temperatur. Und morgen knacken wir dann die 30 Grad.
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17: Mit Lisa Schwarzkopf. Guten Tag. Langsam aber sicher endet das lange Pfingstwochenende. Und das bringt heute auch wieder Staus auf der Autobahn. Der ADAC rechnet vor allem am Nachmittag mit viel Verkehr. Auch morgen bleibt es voll, weil in Berlin, Brandenburg, Niedersachsen, Bremen und NRW noch einen Tag länger schulfrei ist. Innenminister Dobrindt sieht ein Social-Media-Verbot für Kinder und Jugendliche skeptisch. Gegenüber den Funke-Zeitungen nennt er es schwer durchsetzbar und daher wenig zielführend. Dobrindt plädiert stattdessen für mehr Begleitung durch die Eltern beim Medienkonsum. Wo sind sie? Das Bundeskriminalamt hat heute die Kampagne Spurlos verschwunden gestartet. Im Fokus stehen 6 ungelöste Vermisstenfälle von Kindern und Jugendlichen. Sie verschwanden etwa auf dem Heimweg oder beim Einkaufen. Das BKA hofft nun auf neue Hinweise. Verlieren verboten, heißt es heute bei der Eishockey-WM für Deutschland. Aber selbst ein Sieg im letzten Vorrundenspiel gegen Großbritannien könnte nicht fürs Viertelfinale reichen. Das DEB-Team muss auf einen Ausrutscher der Konkurrenz hoffen. Los geht's in Zürich um 20.20 Uhr. 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
19: Die drei neuesten Blitzer habt ihr uns gemeldet. Auf der B2 Donaubörd Richtung Augsburg, kurz vor der Schellenbergbrücke. Auf der B17 Augsburg Richtung Landsberg, kurz vor Leitershofen. Und in Stadtbergen, da steht einer auf der Leitershofer Straße.
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19: Plant mehr Zeit auf der 7 Füssen Richtung Ulm zwischen dem Rastplatz Tannengarten und dem Rastplatz Illerberg. 5 Kilometer Stau, 11 Minuten plus. Wenn ihr noch was habt, Staus und Blitzer immer kostenlos melden an die 08000 96 7 96 7. Gute Fahrt euch!
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19: Schönen Feiertag euch. Ihr schnibbelt gerade die Wassermelone als Nachmittagssnack und wir versorgen euch für den Sommermontag mit 20 Minuten Hits am Stück. Weiter geht's ganz locker mit Taylor Swift. Hier ist Opel.

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Perfekt, um barfuß in der Sonne zu tanzen. Die brandneue von Felix Jähn, Boy You Turn Me bei Hitradio RT1. Schönen Feiertag euch mit Sommerfeeling inklusive, kann man nicht anders sagen. Und wir hauen euch dazu die meiste Musik raus. Jetzt ein bisschen ruhiger und romantischer. Clock Clock und Out of the Dark bei RT1.

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1: Es ist 3:30.
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1: Mega Feiertagswetter heute bei Sonne satt und 28 Grad Top-Temperatur und morgen dann sogar noch heißer.
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1: Die drei neuesten Blitzer habt ihr uns gemeldet auf der B300 Höhe Schrobenhausen, da im 70er-Bereich. In Obermeitingen steht einer auf der Hauptstraße und auf der A8 Richtung München zwischen Sulzimos und Dachau-Fürstenfeldbruck.
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1: Es stockt ein bisschen im Pfingstwochenende Rückreiseverkehr sozusagen auf der A7, wenn ihr von Füssen Richtung Ulm wollt, und zwar zwischen Memmingen und Ulm. Immer wieder Stau und Stocken, plant eine Viertelstunde mehr. Habt ihr noch was gesehen? Staus und Blitzer immer und einfach kostenlos melden an die 08000 96 7 96 7. Gute Fahrt euch mit Hitradio RT1 und sag mal, wie wär's eigentlich mal wieder mit einer Runde Minigolf? Nur so eine Idee. Hauptsache Spaß, und den bringen auch J-Lo und David Guetta. Save me tonight.

0: Leute, was war das bitte für ein geiles, langes Wochenende? Ihr habt abgedanced, mitgesungen und es euch einfach gut gehen lassen. 120.000 Partypeople haben zu den fettesten Acts wie Scooter, Ski-Agu oder Alle Farben abgefeiert. Das Icarus Festival in Memmingen, es war absolut crazy.
1: Boah, ich finde die Stimmung auf dem Zeltplatz richtig, richtig cool. Wirklich genial. Du kannst hier durchlaufen, kriegst überall eine Runde Flunkyball oder Bierpong zustande. Läuft.
2: Sehr gut, sehr heiß, feuchtfröhlich war's.
3: Wie gesagt, die Organisation, alles ist Hammer.
0: Ja, so nice einfach. Klickt euch rein auf unsere RT1 Insta-Page und zieht euch die Videos rein. Es war wirklich krass. Und wir feiern noch ein bisschen nach mit der meisten Musik und zwar mit Party Sound von Kato und John. Hier ist

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18: Mega sonnig heute den ganzen Tag und dazu 28 Grad Top-Temperatur. Und das Beste, die kommenden Tage sogar noch wärmer.
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19: Mit Lisa Schwarzkopf. Guten Tag. Das lange Pfingstwochenende neigt sich dem Ende zu. Und das bedeutet vielerorts heute auch wieder volle Straßen. Der ADAC rechnet vor allem heute Nachmittag mit viel Verkehr. Reiserückkehrer kommen dabei vor allem aus dem Süden, aber auch von der Ost- und Nordseeküste. Beamte sollen in die gesetzliche Krankenkasse einzahlen. Das fordert der Wirtschaftsweise Truger in der neuen Osnabrücker Zeitung. Mit ihren guten Gehältern könnten sie die Finanzlage der Kassen stärken. Bisher sind die meisten Beamten privat versichert. Nächsten Monat berät der Bundestag über die Gesundheitsreform. Unbekannte haben in der Nähe von München zwei Strommasten angezündet. Der bayerische Innenminister Herrmann spricht von einem Sabotageakt und verurteilt den Anschlag scharf. In Teilen von Ismaning war kurz der Strom weg. Der Staatsschutz ermittelt jetzt. Wer sichert sich das letzte Ticket für die kommende Saison in der ersten Fußball-Bundesliga? Die Frage wird heute Abend in Paderborn beantwortet. Der SC empfängt den VfL Wolfsburg. Im Hinspiel der Relegation waren keine Tore gefallen. Anpfiff ist um 20.30 Uhr. 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
20: Die drei neuesten Blitzer habt ihr uns gemeldet auf der B2 Donauwörth Richtung Augsburg, kurz vor der Schellenbergbrücke. Auf der B17 Augsburg Richtung Landsberg, kurz vor Leitershofen. Und auf der A8 Richtung München zwischen Sulzemoos und Dachau-Fürstenfeldbruck.
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20: Obacht, Unfall auf der A9 Richtung Nürnberg zwischen Ingolstadt Süd und Nord und zwar kurz vor der Baustelle. Habt ihr noch was gesehen? Staus und Blitze immer kostenlos an die 08000 96 7 96
17: 7. 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
20: Schönen Pfingstmontag euch und zum Chillen in der Sonne jetzt der richtige Sorgenfrei-Sound von Leonie. Don't worry, so starten die 20 Minuten Hits am Stück.

bisschen mystisch, die neue von Taylor Swift. Elizabeth Taylor bei Hitradio RT1 und wir sagen mal Danke an das fette Hoch, das uns eine mega sommerliche erste Pfingstferienwoche schenkt. Und wie Nico sagt, na, das ist ein All-Time-High.

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3: Es ist 16:30.
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3: Richtig angenehm heute, vor allem im Schatten. 28 Grad Top-Temperatur und dazu nur die Sonne.
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3: Die drei neuesten Blitzer stehen in Obermaitingen. Die Hauptstraße, statt Bergen die Leitershofer Straße und auf der A8 Richtung München zwischen Sulzimos und Dachau-Fürstenfeldbruck.
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3: Vorsicht, Unfall auf der A9 Richtung Nürnberg zwischen Ingolstadt Süd und Nord. Ihr braucht dort 22 Minuten länger. Staus und Blitzer, wenn immer ihr seht, an die 08000 96 7 96 7. Gute Fahrt euch mit Hitradio RT1. Und so schön, oder? Viele Cabrios und Motorräder unterwegs zur Ausfahrt Richtung Eisdiele. Wir sind dabei mit 20 Minuten Hits am Stück und Cruising Sound jetzt von Teddy Swims. Mr. Know-It-All. Ich bin Benedikt Zipperer.

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2: Ein genialer Sommertag im Mai. Genießt den Sonnenschein und bis zu 28 Grad Top-Temperatur. Und morgen, da knacken wir dann auch die 30 Grad-Marke.
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3: Mit Lisa Schwarzkopf. Guten Tag. Langsam aber sicher endet das lange Pfingstwochenende. Und das bringt heute auch wieder Staus auf der Autobahn. Der ADAC rechnet vor allem am Nachmittag mit viel Verkehr. Auch morgen bleibt es voll, weil in Berlin, Brandenburg, Niedersachsen, Bremen und NRW noch einen Tag länger schulfrei ist. In der Diskussion um ein Social-Media-Verbot für Kinder hat sich Innenminister Dobrindt skeptisch gezeigt. Er halte das für schlecht durchzusetzen und daher für wenig zielführend, so Dobrindt in den Funke-Zeitungen. Ein solches Verbot wird unter anderem gerade auf EU-Ebene geprüft. Im Kongo breitet sich das Ebola-Virus weiter aus. Inzwischen gibt es schon mehr als 900 Verdachts- und über 200 Todesfälle. Die Weltgesundheitsorganisation hat wegen der Epidemie eine gesundheitliche Notlage von internationaler Tragweite ausgerufen, ihre zweithöchste Alarmstufe. Bei der Eishockey-WM braucht Deutschland heute unbedingt einen Sieg. Gegner zum Vorrundenabschluss in Zürich ist Großbritannien. Gleichzeitig muss man aber darauf hoffen, dass die Konkurrenz patzt. Sonst sieht es schlecht aus fürs Viertelfinale. 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
2: Die drei neuesten Blitzer stehen auf der B17 Augsburg Richtung Landsberg, kurz vor Leitershofen. In Obermeitingen auf der Hauptstraße und wenn ihr auf der A8 Richtung München seid, zwischen Sulzemoos und Dachau-Fürstenfeldbruck.
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2: Obacht auf der A9 Richtung Nürnberg zwischen Lenting und Denkendorf ein großes Plastikteil. Und nochmal Vorsicht auf der A9 Richtung Nürnberg zwischen Ingolstadt Süd und Nord. Ein Unfall. Staus und Blitzer, wenn immer ihr was seht, an die 08000 96 7 96 7. Schönen Feiertag euch. Die ersten Grills, die werden schon angeschmissen. Genießt die Sonne und 20 Minuten Hitze am Stück. Ganz easy jetzt von Olivia Dean. So easy. Hey.

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so mega schön und neu dabei. Summer mit Homewrecker bei Hitradio RT1. Ihr macht euch den 26. Eistee richtig so und wir spielen euch die meiste Musik.

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10: Es ist 5:30.
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10: Mega Feiertagswetter heute bei Sonne satt und 28 Grad Top-Temperatur und morgen dann sogar noch heißer.
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1: Die drei neuesten Blitz-Updates gemeldet auf der B17, Augsburg Richtung Landsberg, kurz vor Leitershofen, auf der A8 Richtung München zwischen Sulzimos und Dachau-Fürstenfeldbruck und in Obermeitingen die Hauptstraße.
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1: Vorsicht, Unfall auf der A8 Richtung Stuttgart zwischen München-Langenwied und Dreieck München-Eschenried. Die linke Spur ist gesperrt. Staus und Blitzer, wenn immer ihr was habt, an die 08000 96 7 96 7. Ihr seid auf dem Heimweg und mit Hitradio RT1 kriegt ihr 20 Minuten Hits am Stück. Los geht's mit Sound, um euch vom Schleicher vor euch zu verabschieden. 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

0: ganz entspannt in den Abend mit Loy. Am I Enough bei Hitradio RT1. Ja, und schon langsam wird der Grill angeschmissen. Einfach perfekt an so einem tollen Frühlingstag. Dazu ein Aperol und es wird ein gechillter Abend. Wobei, naja, sobald der Grill angeht, dann kann es auch mal Eis hergehen. Fast wie im Stadion.
1: Der Rost ist poliert, die Grillzange geölt, der Kühlschrank ist voll, es kann losgehen hier. Gleich betritt der Grillmeister den Balkon, er öffnet den Deckel, wie beim Kugelgrill, man gönnt sich ja sonst nichts. Und da greift er.
2: Da gibt's Feuer auf der Nachbarsterrasse.
1: Wir gehen rüber.
2: Genau rechtzeitig, der neue Grillanzünder brennt wie Zunder, die Kohle glüht, der Anzünder raucht, die frisch aufgehangene Bettwäsche. Der Nachbarn, die stinkt wie die Sau.
1: Die erste Wurst bei uns auf dem Rost hier.
2: Ja, da gehen wir natürlich gleich direkt live drauf.
1: Ja, da brutzelt sie, die 32 Cent Schredderschweinwurst auf der 2800 Euro Quattro Power Double Flame Inferno Grillstation. Ja, und jetzt heißt es warten, bis auch hier der perfekte Gargrad erreicht ist. Von lass noch bissel drauf, bis fuck es schwarz, schmeiß weg, ist nur ein kleiner Augenblick. Wir sind gespannt und geben zurück ins Funkhaus.
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14: Mega sonnig heute am Abend und dazu 28 Grad Top-Temperatur. Und das Beste, die kommenden Tage sogar noch wärmer.
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15: Mit Lisa Schwarzkopf. Guten Abend. Beamte sollen in die gesetzliche Krankenversicherung einzahlen. Das fordert der Wirtschaftsweise Truger in der neuen Osnabrücker Zeitung. Durch ihre hohen Gehälter könnten sie die Kassen stärken. Bisher sind die meisten Beamten privat versichert. In der Koalition gibt's Ärger um mögliche Kürzungen beim Elterngeld. SPD-Fraktionsvize Schmidt sagte dem Spiegel, Familienpolitik dürfe kein Sparposten sein. Hintergrund, Familienministerin Prien muss in ihrem Etat eine 500 Millionen Euro einsparen. In Lauingen im Landkreis Dillingen ist ein 69-Jähriger bei einem Hausbrand ums Leben gekommen. Das Feuer war am Wochenende in einem Einfamilienhaus ausgebrochen, teilte die Polizei mit. Weitere Verletzte gab es nicht. Den Schaden schätzen die Beamten auf 200.000 Euro. Zur Brandursache wird jetzt ermittelt. Genau ein Platz ist noch frei in der Fußball-Bundesliga für die kommende Saison. Und heute Abend entscheidet sich, wer ihn kriegt. Nach dem 0:0 im Relegationshinspiel stehen sich der VfL Wolfsburg und der SC Paderborn heute wieder gegenüber. Los geht's in Paderborn um 8:30. 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
14: Die drei neuesten Blitzer habt ihr uns gemeldet auf der A8 Richtung München zwischen Sulzimos und Dachau-Fürstenfeldbruck. Außerdem in Obermaitingen auf der Hauptstraße und in Stadtbergen die Leitershofer Straße.
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14: Wir haben die A8 Richtung Stuttgart. Die ist zwischen München-Langwied und dem Dreieck München-Eschenried nach dem Unfall gesperrt. Habt ihr noch was gesehen? Staus und Blitzer immer an die 08000 96 7 96
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14: Schönen Pfingstmontag euch und schön langsam wird's angenehm draußen. Vorhin war es mir persönlich zu heiß in der Sonne. Jetzt geht's super. Und um den Abend einzuläuten, cooler Sound von Kygo zum Aufdrehen. Hier ist Save My Love.

Hätte ich auch nicht gedacht, dass die beiden was zusammen machen. Und ich glaube, Madonna hat mehr davon als Sabrina Carpenter. Ihre neue Nummer Bring Your Love bei Hitradio RT1. Gleich 20 nach 6. Ich bin Benedikt Zipperer und habt einen ganz entspannten Abend auf dem Balkon oder auch im Garten. Fläschchen Bier auf, ab in den Liegestuhl und wir liefern euch die Playlist mit der meisten Musik. Ist ja klar. Direkt weiter mit so richtigen Chill-Out-Sound von Miley Cyrus. End of the World. Schönen Pfingstmontag euch.

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1: Gleich wird's 6:30.
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1: Ein richtig angenehmer Abend. Temperaturen gehen nur langsam zurück. Morgen dann nochmal so sommerlich und noch ein Tick heißer.
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1: Die drei neuesten Blitzer stehen in Obermaitingen. Die Hauptstraße, Stadtbergen die Leitershofer Straße und auf der A8, wenn ihr Richtung München fahrt, zwischen Sulzemoos und Dachau-Fürstenfeldbruck.
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1: Vorsicht auf der A7, Füssen Richtung Ulm, zwischen Föhringen und dem Dreieck die Städten, Unfall. Und nochmal Unfall auf der A8 Richtung Stuttgart, zwischen München-Langwied und dem Dreieck München-Eschenried. Da ist sogar komplett gesperrt. Staus und Blitzer, wenn ihr was habt, an die 08000 96 7 96 7. Gute Fahrt euch mit Hitradio RT1 und so schön, oder? Ganz viele Cabrios und Motorräder sind auf dem Weg nach Hause aus dem langen Pfingstwochenende. Wir sind dabei und zwar mit 20 Minuten Hits am Stück. Und Sound zum Cruisen kommt jetzt von Kato und John. Turn the lights off.

0: coole Stimme, coole Gitarre, cooler Sound, Klock Klock und Story bei Hitradio RT1. Wir lassen's lange Wochenende ordentlich ausklingen und der Feiertag heute, der hat gut getan nach dem Partywochenende. Ihr habt sowas von abgerissen bei der legendären V-Party in Zusammaltheim. Mit 120.000 Ravern auf dem Icarus Festival in Memmingerberg getanzt und ein letztes Mal auf Modular in Augsburg am Gaskessel gefeiert. Denn so wie wir es jetzt kennen, wird es das Modular nicht mehr geben. Wir sagen Danke an ein großartiges Festival.
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11: Und bei Hitradio RT1 läuft die meiste Musik dazu.

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11: Viel Sonne und nur ein paar Wolken ziehen durch den Abend. Und es bleibt trocken. In der Nacht kühlt's runter auf 14 Grad in Schrobenhausen. Morgen geht's wieder sonnig weiter, ohne Regen. Die Höchstwerte liegen bei 27 bis 28 Grad.
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12: Mit Lisa Schwarzkopf. Guten Abend. Beamte sollen in die gesetzliche Krankenkasse einzahlen. Das fordert der Wirtschaftsweise Truger in der neuen Osnabrücker Zeitung. Mit ihren guten Gehältern könnten sie die Finanzlage der Kassen stärken. Bisher sind die meisten Beamten privat versichert. Nächsten Monat berät der Bundestag über die Gesundheitsreform. Innenminister Dobrindt sieht ein Social-Media-Verbot für Kinder und Jugendliche skeptisch. Gegenüber den Funke-Zeitungen nennt er es schwer durchsetzbar und daher wenig zielführend. Dobrindt plädiert stattdessen für mehr Begleitung durch die Eltern beim Medienkonsum. Unbekannte haben in der Nähe von München zwei Strommasten angezündet. Der bayerische Innenminister Herrmann spricht von einem Sabotageakt und verurteilt den Anschlag scharf. In Teilen von Ismaning war kurz der Strom weg. Der Staatsschutz ermittelt jetzt. Verlieren verboten, heißt es heute bei der Eishockey-WM für Deutschland. Aber selbst ein Sieg im letzten Vorrundenspiel gegen Großbritannien könnte nicht fürs Viertelfinale reichen. Das DEB-Team muss auf einen Ausrutscher der Konkurrenz hoffen. Los geht's in Zürich um 20.20 Uhr. 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
11: Die neuesten Blitzer stehen auf der A8 zwischen Sulzemoos und Dachau-Fürstenfeldbruck Richtung München, in Obermaitingen auf der Hauptstraße und in Stadtbergen auf der Leitershofer Straße.
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11: Auf der A7 Füssen-Reute Richtung Ulm, Achtung, zwischen Föhringen und dem Dreieck Hittistetten sind nach einem Unfall Personen auf der Straße. Und die A8 München Richtung Stuttgart ist zwischen München-Langwied und dem Dreieck München-Eschenried nach einem Unfall gesperrt.
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1: Viel Sonne und nur ein paar Wolken ziehen durch den Abend. Und es bleibt trocken. In der Nacht kühlt's runter auf 14 Grad in Schrobenhausen. Morgen geht's wieder sonnig weiter, ohne Regen. Die Höchstwerte liegen bei 27 bis 28 Grad.
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1: Die neuesten Blitzer stehen auf der A8 zwischen Sulzemoos und Dachau-Fürstenfeldbruck Richtung München, in Obermaitingen auf der Hauptstraße und in Stadtbergen auf der Leitershofer Straße.
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1: Die A8 München Richtung Stuttgart ist zwischen München-Langwied und dem Dreieck München-Eschenried nach einem Unfall gesperrt.
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11: Viel Sonne und nur ein paar Wolken ziehen durch den Abend. Und es bleibt trocken. In der Nacht kühlt's runter auf 14 Grad in Schrobenhausen. Morgen geht's wieder sonnig weiter, ohne Regen. Die Höchstwerte liegen bei 27 bis 28 Grad.
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12: Mit Lisa Schwarzkopf. Guten Abend. In der Diskussion um ein Social-Media-Verbot für Kinder hat sich Innenminister Dobrindt skeptisch gezeigt. Er halte das für schlecht durchzusetzen und daher für wenig zielführend, so Dobrindt in den Funke-Zeitungen. Ein solches Verbot wird unter anderem gerade auf EU-Ebene geprüft. Beamte sollen in die gesetzliche Krankenversicherung einzahlen. Das fordert der Wirtschaftsweise Truger in der neuen Osnabrücker Zeitung. Durch ihre hohen Gehälter könnten sie die Kassen stärken. Bisher sind die meisten Beamten privat versichert. Im schwedischen Göteborg ist ein autonom fahrender Bus gleich am ersten Tag mit Fahrgästen in eine Straßenbahn gekracht. Nach Angaben der Verkehrsbetriebe wurde aber niemand dabei verletzt. Der Bus war demnach zuvor problemlos im Testbetrieb unterwegs und wird jetzt überprüft. Wer sichert sich das letzte Ticket für die kommende Saison in der ersten Fußball-Bundesliga? Die Frage wird heute Abend in Paderborn beantwortet. Der SC empfängt den VfL Wolfsburg. Im Hinspiel der Relegation waren keine Tore gefallen. Anpfiff ist um 20.30 Uhr. 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
11: Die neuesten Blitzer stehen auf der A8 zwischen Sulzemoos und Dachau-Fürstenfeldbruck Richtung München, in Obermaitingen auf der Hauptstraße und in Stadtbergen auf der Leitershofer Straße.
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11: Alles frei auf den Straßen, keine Staus.
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1: Viel Sonne und nur ein paar Wolken ziehen durch den Abend. Und es bleibt trocken. In der Nacht kühlt's runter auf 14 Grad in Schrobenhausen. Morgen geht's wieder sonnig weiter, ohne Regen. Die Höchstwerte liegen bei 27 bis 28 Grad.
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1: Die neuesten Blitzer stehen auf der A8 zwischen Sulzemoos und Dachau-Fürstenfeldbruck Richtung München, in Obermeitingen auf der Hauptstraße und in Stadtbergen auf der Leitershofer Straße.
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1: Alles frei auf den Straßen, keine Staus. 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
4: Klarer Himmel und trocken bleibt's auch in den nächsten Stunden. Nur ein paar harmlose Wolken sind dabei. Runter geht's in der Nacht in Günzburg auf 14 Grad. Morgen gibt's wieder viel Sonne, kaum Wolken und keinen Regen. Die Höchstwerte liegen bei 26 bis 28 Grad.
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5: Mit Lisa Schwarzkopf. Guten Abend. Beamte sollen in die gesetzliche Krankenkasse einzahlen. Das fordert der Wirtschaftsweise Truger in der neuen Osnabrücker Zeitung. Mit ihren guten Gehältern könnten sie die Finanzlage der Kassen stärken. Bisher sind die meisten Beamten privat versichert. Nächsten Monat berät der Bundestag über die Gesundheitsreform. Innenminister Dobrindt sieht ein Social-Media-Verbot für Kinder und Jugendliche skeptisch. Gegenüber den Funke-Zeitungen nennt er es schwer durchsetzbar und daher wenig zielführend. Dobrindt plädiert stattdessen für mehr Begleitung durch die Eltern beim Medienkonsum. Russland überzieht die Ukraine weiter mit schweren Angriffen. Diesmal hat es vor allem den Süden getroffen. In der Region Cherson sind mindestens 2 Menschen gestorben. Auch Russland meldet Tote. In der Region Belgorod sollen 2 Männer durch ukrainische Angriffe ums Leben gekommen sein. Die Deutsche Bahn freut sich über deutlich mehr Passagiere im Nahverkehr. Im April waren rund 12 Millionen Reisende mehr in den Zügen unterwegs, ein Plus von 10% im Vergleich zum Vorjahr. Vor allem viele Pendler sind wegen der enorm gestiegenen Spritpreise auf die Bahn umgestiegen. 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
4: Die neuesten Blitzer stehen auf der A8 zwischen Sulzemoos und Dachau-Fürstenfeldbruck Richtung München, in Obermaitingen auf der Hauptstraße und in Stadtbergen auf der Leitershofer Straße.
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4: Auf der A7 Füssenreute Richtung Ulm sind zwischen Kempten-Leubas und Dietmannsried Personen auf der Straße. 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
1: Klarer Himmel und trocken bleibt's auch in den nächsten Stunden. Nur ein paar harmlose Wolken sind dabei. Runter geht's in der Nacht in Günzburg auf 14 Grad. Morgen gibt's wieder viel Sonne, kaum Wolken und keinen Regen. Die Höchstwerte liegen bei 26 bis 28 Grad.
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1: Die neuesten Blitzer stehen auf der A8 zwischen Sulzemoos und Dachau-Fürstenfeld-Bruck Richtung München, in Obermaitingen auf der Hauptstraße und in Stadtbergen auf der Leitershofer Straße.
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1: Alles frei auf den Straßen, keine Staus. 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
8: Klarer Himmel und trocken bleibt's auch in den nächsten Stunden. Nur ein paar harmlose Wolken sind dabei. Runter geht's in der Nacht in Günzburg auf 14 Grad. Morgen gibt's wieder viel Sonne, kaum Wolken und keinen Regen. Die Höchstwerte liegen bei 26 bis 28 Grad.
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10: Mit Jana Klonikowski. Guten Abend. Aus der SPD gibt es Warnungen vor Einschnitten beim Elterngeld. Der parlamentarische Geschäftsführer der SPD, Wiese, sagte der Rheinischen Post, das Elterngeld sei für junge Familien zu wichtig. Ähnlich sieht es Vizefraktionschefin Schmidt. Finanzminister Klingbeil, ebenfalls aus der SPD, hatte zuvor auch das Familienressort zum Sparen aufgefordert. Beamte sollen in die gesetzliche Krankenversicherung einzahlen. Das fordert der Wirtschaftsweise Truger in der neuen Osnabrücker Zeitung. Durch ihre hohen Gehälter könnten die Beamten aus seiner Sicht die Kassen stärken. Bisher sind die meisten Beamten privat versichert. Russland überzieht die Ukraine weiter mit schweren Angriffen. Diesmal hat es vor allem den Süden getroffen. In der Region Cherson sind mindestens 2 Menschen gestorben. Auch Russland meldet Tote. In der Region Belgorod sollen 2 Männer durch ukrainische Angriffe ums Leben gekommen sein. In Saudi-Arabien hat die muslimische Pilgerfahrt Hadsch begonnen. Mehr als 1,5 Millionen Gläubige sind dafür nach Mekka gereist. Erschwert wird die Pilgerfahrt durch den Iran-Krieg und durch das heiße Wetter. Vorhergesagt sind bis zu 47 Grad.
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8: Die neuesten Blitzer stehen auf der A8 zwischen Sulzemoos und Dachau-Fürstenfeldbruck, in Obermaitingen auf der Hauptstraße und in Stadtbergen auf der Leitershofer Straße.
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8: Auf der A99 München Südwest, München Nord, Vorsicht, in beiden Richtungen zwischen Germering Nord und München Lochhausen ist ein Falschfahrer unterwegs. Bitte ganz rechts fahren und nicht überholen. Auf der A99 München Südwest Richtung München Nord, Achtung, zwischen Germering Nord und München Lochhausen fährt ein Falschfahrer.
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1: Klarer Himmel und trocken bleibt's auch in den nächsten Stunden. Nur ein paar harmlose Wolken sind dabei. Runter geht's in der Nacht in Günzburg auf 14 Grad. Morgen gibt's wieder viel Sonne, kaum Wolken und keinen Regen. Die Höchstwerte liegen bei 26 bis 28 Grad. Die neuesten Blitzer stehen auf der A8 zwischen Sulzemoos und Dachau-Fürstenfeldbruck, in Obermeitingen auf der Hauptstraße und in Stadtbergen auf der Leitershofer Straße. Alles frei auf den Straßen, keine Staus. 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
2: Klarer Himmel und trocken bleibt's auch in den nächsten Stunden. Nur ein paar harmlose Wolken sind dabei. Runter geht's in der Nacht in Günzburg auf 14 Grad. Morgen gibt's wieder viel Sonne, kaum Wolken und keinen Regen. Die Höchstwerte liegen bei 26 bis 28 Grad.
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3: Mit Jana Klonikowski. Guten Abend. Beamte sollen in die gesetzliche Krankenkasse einzahlen. Das fordert der Wirtschaftsweise Truger in der Neuen Osnabrücker Zeitung. Mit ihren guten Gehältern könnten sie die Finanzlage der Kassen stärken, so Truger. Bisher sind die meisten Beamten privat versichert. Nächsten Monat berät der Bundestag über eine Gesundheitsreform. In der schwarz-roten Koalition gibt's Ärger um mögliche Kürzungen beim Elterngeld. SPD-Fraktionsvize Schmidt sagte dem Spiegel, Familienpolitik dürfe kein Sparposten sein. Auch CDU-Generalsekretär Linnemann warnt vor Einschnitten. Hintergrund, Familienministerin Prien muss in ihrem Etat eine 500 Millionen Euro einsparen. Russland hat Ausländer und Diplomaten aufgefordert, Kiew so bald wie möglich zu verlassen. Hintergrund sind geplante neue Angriffe. Erst am Wochenende hatte Russland die Ukraine mit massiven Luftangriffen überzogen. Dabei kam auch eine atomwaffenfähige Rakete zum Einsatz. Bei der Eishockey-WM hat das deutsche Team seine Hausaufgaben gemacht und Großbritannien im letzten Vorrundenspiel mit 6:3 besiegt. Für den Einzug ins Viertelfinale brauchen die Deutschen aber noch Schützenhilfe der Konkurrenz.
2: Die neuesten Blitzer stehen in Obermaitingen auf der Hauptstraße und in Stadtbergen auf der Leitershofer Straße. Auf der B12 Kempten Richtung Buchloe steht in Höhe Geisenried ein defektes Fahrzeug. 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
1: Klarer Himmel und trocken bleibt's auch in den nächsten Stunden. Nur ein paar harmlose Wolken sind dabei. Runter geht's in der Nacht in Günzburg auf 14 Grad. Morgen gibt's wieder viel Sonne, kaum Wolken und keinen Regen. Die Höchstwerte liegen bei 26 bis 28 Grad. Die neuesten Blitzer stehen in Obermeitingen auf der Hauptstraße und in Stadtbergen auf der Leitershofer Straße. Nichts los auf den Straßen, aktuell ist alles frei. Gute Fahrt mit Hitradio RT1.
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1: Mit Jana Klonikowski. Guten Abend. Der VfL Wolfsburg ist zum ersten Mal in seiner Geschichte aus der Fußball-Bundesliga abgestiegen. Nach einer völlig verkorksten Saison verloren die Wolfsburger das Relegationsrückspiel gegen Paderborn mit 1:2 nach Verlängerung. Die Paderborner steigen damit zum dritten Mal in die Bundesliga auf. In der schwarz-roten Koalition gibt's Ärger um mögliche Kürzungen beim Elterngeld. Immer mehr SPD-Politiker warnen da vor Einschnitten, aber auch aus der Union gibt es kritische Stimmen. Hintergrund: Familienministerin Prien muss in ihrem Etat eine 500 Millionen Euro einsparen. US-Präsident Trump rechnet im Iran-Krieg nicht mehr mit einer schnellen Lösung. Auf seiner Online-Plattform schreibt er, beide Seiten bräuchten Zeit. Der Iran spricht von Fortschritten in den Gesprächen, von einem Friedensabkommen sei man aber noch weit entfernt. Beamte sollen in die gesetzliche Krankenversicherung einzahlen, das fordert der Wirtschaftsweise Truger in der neuen Osnabrücker Zeitung. Durch ihre hohen Gehälter könnten die Beamten aus seiner Sicht die Kassen stärken. Bisher sind die meisten Beamten privat versichert.
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1: Mit Jana Klonikowski. Tränen beim VfL Wolfsburg, Jubel beim SC Paderborn. Der Zweitligist hat das Relegationsrückspiel mit 2:1 nach Verlängerung für sich entschieden und steigt zum dritten Mal in die Fußball-Bundesliga auf. Für Wolfsburg geht's dagegen nach 29 Jahren wieder runter in Liga 2. Aus der SPD kommt Kritik an möglichen Einschnitten beim Elterngeld. Der parlamentarische Geschäftsführer Wiese etwa sagte der Rheinischen Post, das Elterngeld sei für junge Familien zu wichtig. SPD-Finanzminister Klingbeil hatte zuvor auch CDU-Familienministerin Prien zum Sparen aufgefordert. Russland hat Ausländer und Diplomaten aufgefordert, Kiew so bald wie möglich zu verlassen. Hintergrund sind geplante neue Angriffe. Erst am Wochenende hatte Russland die Ukraine mit massiven Luftangriffen überzogen. Dabei kam auch eine atomwaffenfähige Rakete zum Einsatz. Bei der Eishockey-WM hat das deutsche Team seine Hausaufgaben gemacht und Großbritannien im letzten Vorrundenspiel mit 6:3 besiegt. Für den Einzug ins Viertelfinale brauchen die Deutschen aber noch Schützenhilfe der Konkurrenz.
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